spricht Bände, wenn diese Woche die Alleinerzieherin am Küchentisch gesessen ist und nachgerechnet hat, ob sie sich mit diesem Budgetentwurf den Familienurlaub noch leisten kann, aber bei den Porsches dieser Welt die Champagnerkorken knallen. Ja, da

sonnig, auch wenn heute ein paar Schleierwolken durchziehen. In Vorarlberg, Tirol und Salzburg scheint die Sonne dagegen nur noch zeitweise, denn hier können die Wolken vorübergehend recht dicht werden und ganz vereinzelt einen kurzen Regenschauer bringen.

Impfstoffgruppen einbestellt. Doch Russland wollte laut ORF-Recherchen die Immunität der drei Verdächtigen nicht aufheben. Sie wurden mittlerweile ausgewiesen und haben Österreich schon verlassen.

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Bei 30 Grad sind nun auch im Osten möglich. In 2000 Meter Höhe bekommt es 10 bis 14 Grad. Zurzeit hat es in Wien 10 bis 15 Grad. Eisenstadt 12,

Ihre Zusammenarbeit in anderen Bereichen, zum Beispiel hilft die EU mit einer Expertenmission dabei, Wahlmanipulation und Cyberangriffe zu bekämpfen, vor den Parlamentswahlen in Armenien in einem Monat.

0: Und schließen die Schülerinnen und Schüler ihre Handys im Spind ein. Ab dann muss auch Leo Feimann auf sein Handy verzichten. Und das ist nicht immer. Ganz einfach.
1: Man will einfach das Handy kurz nehmen oder man braucht es kurz für was oder man muss ihm schreiben. Oder

0: untersucht den Fall.
1: Der Italiener Kimi Antonelli festigt seinen Ruf als neuer Star der Formel 1. Antonelli auf Mercedes gewinnt den Grand Prix in Miami. Es ist das erste Mal, dass ein Fahrer seine

0: startet in Krakau und gilt als einer der schönsten Radwege Polens.
1: Unsere Radwege sind flach und leicht.
2: Ein sehr schön ausgebauter Radweg mit neuen Brücken, die offensichtlich speziell zu diesem Zweck

So einen Ärger haben wohl viele von uns schon erlebt. Tagesstrukturen sind Einrichtungen für Menschen mit Behinderung, die nicht am regulären Arbeitsmarkt teilnehmen können. Lohn statt Taschengeld lautet

0: allerdings auf so einer kleinen Tastatur nicht alle Tasten unterbringen. Gerade wählen wir aus, welche Oliver unbedingt braucht, die werden wir einbauen.
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Schon in den 1990er Jahren gibt es viele Länder in Westeuropa, in denen der Eurovision Song Contest nicht mehr angesagt ist. Aber dann kommen die Osteuropäer und bringen

Sie haben sicher sehr viel erlebt, Schönes und Schlimmes, die Ausläufe des Krieges, Frieden und Wohlstand. 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

0: Und seit einem Jahr gibt es an den Schulen bis zur 8. Schulstufe ein Handyverbot. Wir haben uns angesehen, wie das in einer Schule im Burgenland funktioniert. Die Wetteraussichten hat Gunda Schuller.
1: Weiterhin sommerlich, wir bleiben in einer föhnigen Südströmung. Fast 30 Grad sind es ja gestern schon in Oberösterreich und in Salzburg geworden. Und auch heute stehen uns 22 bis 30 Grad bevor, wobei nun auch im Osten nahe 30 Grad möglich sind. In 2000 Meter Höhe bekommt es 10 bis 14 Grad. Zurzeit in Wien 11 bis 15 Grad, Eisenstadt 13, St. Pölten 10, Linz 14 Grad.
2: Egal wie das Urteil ausgeht für August Wöginger, ich rechne ja nicht damit, dass das Urteil rechtskräftig sein wird, denn wird er schuldig gesprochen, dann wird seine Verteidigung ziemlich sicher berufen. Wird er freigesprochen, wird vermutlich die WKStA das Urteil in die nächste Instanz bringen und dort versuchen zu bekämpfen.
0: Kommen wir wieder zurück zum Prozess selbst. Da ist ja ÖVP-Gruppemann August Wöginger nur der Drittangeklagte. Es sind noch zwei Finanzbeamte vor Gericht gestanden. Natürlich ist August Wöginger als Politiker der interessanteste und ihm wird ja Anstiftung zum Amtsmissbrauch vorgeworfen. Wie hat sich denn August Wöginger im Prozess verhalten?
2: Ja, August Wöginger hat immer betont, nicht schuldig zu sein.

0: August Vöginger als Politiker der interessanteste und ihm wird ja Anstiftung zum Amtsmissbrauch vorgeworfen. Wie hat sich denn August Vöginger im Prozess verhalten?
1: August Vöginger hat immer betont, nicht schuldig zu sein.

geworfen, seine Aussagen seien konstruiert. Mein Eindruck von Thomas Schmidt war, dass seine Aussagen schlüssig waren. Er hat sich ja selbst belastet, hat aber auch immer versucht zu trennen, woran er sich tatsächlich erinnern kann und was er

0: Festnahme im Bundesland Salzburg gegeben. Der mutmaßliche Täter soll ein 39 Jahre alter Mann sein. Er soll versucht haben, mit vergifteten Hipgläschen 2 Millionen Euro zu erpressen. Und Medienfall
1: sagt, wollte der Polizeisprecher nicht kommentieren.
0: Und es muss natürlich Innenminister Gerhard Karner heißen. Martin Grachler hat berichtet. Die europäische Wirtschaft kämpft gerade mit steigenden Energiepreisen. Da kommt die Nachricht über neue US-Zölle ziemlich ungelegen. Es geht um europäische Autos und Lkw. Diese könnten noch diese Woche mit deutlich höheren Zöllen belegt werden. Bisher waren es 15%, schon bald könnten es 25% sein. Die EU-Kommission will das nicht hinnehmen und kündigt Gegenmaßnahmen an. Und Volker Obermeier berichtet.
2: Bevor sich Donald Trump am Wochenende ganz dem Profi-Golfturnier in Miami widmet, schlägt er Richtung

Die Chance gibt es immer, weil Verhandlungsspielraum bei Donald Trump ja immer auch ein Teil der Drohung und damit auch ein Teil eines möglichen Deals ist. Aber man hat hier jetzt

0: wir denn über den Inhalt dieses neuen Plans und lässt sich schon abschätzen, ob damit Bewegung in die Verhandlungen kommen könnte?
1: Ja, soweit bekannt enthält dieses iranische Angebot all

und Experten, die Armenien im Kampf gegen unerlaubte Einflussnahme von außen unterstützen sollen, etwa durch Wahlmanipulation, Cyberangriffe oder verdeckte Geldflüsse. Im Kreml kommt die Zuwendung Armeniens

Inselstaates Kap Verde offenbar keine Erlaubnis erteilt, pflegebedürftige Passagiere von Bord gehen zu lassen. Das von einer niederländischen Reederei betriebene Schiff bietet Platz für rund 170 Passagiere plus etwa 70 Besatzungsmitglieder. Wie genau sich die Passagiere infiziert haben, ist noch unklar. Hantaviren werden in

Bewerbern und Bewerberinnen ausgewählt. Gemeinsam mit 2000 anderen Kunstschaffenden erhält sie 3 Jahre lang ein staatlich finanziertes Grundeinkommen von 325 Euro pro Woche. Die

Das einzelne Tier wurde von Calder gemacht und dieses Ensemble war nur in dem Moment, wo Calder diese Performance vollzogen hatte, dass das Werk

0: großen Harmonikatreffens überbieten, nachdem er im letzten Jahr nach 58 Stunden aufgeben musste, wie er im Gespräch mit Werner Ranacher erzählt.
1: Weil ich habe nichts geschlafen.

0: Minuten Pause machen.
1: Also ich habe keine Zeit, das sagen wir, ja, jetzt mach mal Jausen, jetzt. Na, das ist keine Zeit. Das ist alles inzwischen. Aber das ist kein Problem. Ich kann spülen,

mit Ö1 verabschieden sich Susanne Hofinger Musik, Ottmar Habeler-Bergsmann Technik und Sonja Watzka Moderation. Im Pastitscher erinnert uns Daniela Fitzek daran, dass heute Star Wars Day ist.

gibt es viel Sonne und die meisten Wolken, die durchziehen, sind hoch und durchscheinend. Am ehesten tauchen in der Westhälfte Österreichs dichtere Wolken auf. Es regnet aber höchstens vereinzelt. Auch ein

soll ein 39 Jahre alter Mann sein. Er soll versucht haben, mit vergifteten Hipgläschen 2 Millionen Euro zu erpressen. Und Medien berichten jetzt, es soll sich um einen ehemaligen Mitarbeiter handeln. Hören Sie mir

Und ja, das offizielle Argument ist, dass Brüssel sich nicht an das Handelsabkommen gehalten habe, weil es lange oder zu lange

deutsche Zuwendung an die EU nicht so gut an, in der Bevölkerung laut Umfragen aber schon. Und Armeniens Premier Nikol Paschinyan hat auch schon einen Beitritt zur EU in den Raum gestellt. Formell ist noch kein

Österreichische Justiz hat deshalb Ermittlungen eingeleitet, und zwar gegen drei Mitarbeiter der russischen Botschaft, weil diese direkt mit der Satellitenspionage zu tun haben sollen.

Karnevalsumzug in Strepy-Bagny im Osten Belgiens gefahren. 7 Menschen wurden getötet, zahlreiche verletzt. Der Fahrer hatte sich gerade gefilmt und nicht auf die Straße geschaut.

USA überhaupt entstanden ist, hat Glass sein Bläsersextett geschrieben. 3 Sätze und 8 Minuten lang mit einer Ballade und einer Hymne. Daraus hören wir jetzt aber das Finale, das weder fröhlich noch bedrückt klingt, irgendetwas dazwischen, ein bisschen rätselhaft, aber in jedem Fall mit rhythmischem Antrieb.

Mit diesen Bläserklängen haben wir uns gewissermaßen schon eingestimmt in die Schlussmusik der Sendung. Diese ist nämlich mindestens genauso energiegeladen und kraftvoll.

0: Der Pharmazeut Fabian Malfent führt durch den Arzneipflanzengarten der Universität Wien im 9. Gemeindebezirk.
1: Wir befinden uns hier im Arzneipflanzengarten.

Pflanzen begeistert, bin aber bei der Pharmazie gelandet, weil mir nicht nur die Pflanzen an sich und die Botanik sehr gefallen, sondern eigentlich die Inhaltsstoffe und was man mit den Pflanzen und die Nebenwirkungen zu lindern. Es gibt auch unveränderte Inhaltsstoffe von Pflanzen, die direkt angewendet werden, aber die wenigsten werden so verwendet. Das Morphin ist ein sehr gutes Beispiel. Das Morphin war der erste Naturstoff, der im Jahre 1805 von einem deutschen Apotheker in Paderborn, Wilhelm Friedrich Sertüner, isoliert wurde. Und zwar ist das ein Alkaloid, das nach dem griechischen Gott des Traumes und des Schlafes, dem Morpheus, benannt wurde, da es eine sehr sedative, aber auch schmerzstillende Wirkung besitzt. Und Morphin

Im Amtsmissbrauchsprozess gegen ÖVP-Klubobmann August Wöginger wird um 14 Uhr in Linz das Urteil verkündet. Wöginger und zwei Finanzbeamten wird vorgeworfen, sie hätten an einem ÖVP

hat im April beschlossen, der Ukraine 90 Milliarden Euro Kredit zu gewähren, vor allem für Waffen. Die Milliarden müssen nur zurückgezahlt werden, sollte Russland nach Kriegsende Reparationen

3000 Menschen in Wien haben den Staatsfeiertag wahrscheinlich nicht in vollen Zügen auskosten können. So viele Menschen arbeiten rund um die Uhr daran, dass der Eurovision Song Contest nächste Woche stattfinden kann.

0: sogenannten Aisle Chair umgesetzt wird.
1: Ein Aisle Chair ist ein sehr, sehr schmales Gerät mit kleinen Rädern, das so konzipiert worden ist, dass man zwischen den Flugzeugreihen durchgeschoben
2: kann. Ist das prima, weiß man, ob man losgehen kann oder nicht. Wir denken jetzt aber nach, wie man dieses Signal so zur Verfügung stellen kann, dass eine App das nutzen kann und dann halt einen Hinweis gibt, dass auch ein blinder Mensch, der das Zeichen, was installiert ist, nicht sieht, eben diese Informationen bekommt.
0: Menschen mit Behinderung sind über ihre Verbände aktiv in die Verbesserung von Barrierefreiheit an Bord eingebunden, sagt Hans-Gerhard Gieser. Ein nächster Schritt sind taktile Hinweisschilder, die sich ertasten lassen. Aber auch an barrierefreien Toiletten wird weiter getüftelt. Apropos WC, wenn Jasna Puskaric fliegt, dann nimmt sie vorab kaum Flüssigkeit zu sich.

Flugzeugen, also die nur einen Gang in der Mitte haben, die in der Vergangenheit auch nur kurze Strecken geflogen sind, auch eine Toilette da sein muss, in der ein assistierter Transfer, also mit zwei großen Personen, möglich ist. Und das

0: dauern.
1: Da sind natürlich einige technische Herausforderungen zu lösen. Also was ist in der Luftfahrt erstmal eine große oder die größte Rolle ist, das, was wir dort tun, muss immer sicher sein für alle Menschen, die im Flugzeug sind, auch im Fall.
2: Sehr gut mit E-Rolle. Habe ich schon probiert. Mit dieser Joystick-Durchmehrschwer. Rechts, links, geradeaus. Und ich fahre durch die Bäume durch. Die arme Bäume. Tut mir sehr leid. Arme Bäume.
3: KI gesteuert und mit Roboterarm ausgestattet. Aber leider kaum leistbar. Alexander Zeitelhofer über die neuesten Entwicklungen bei Elektrorollstühlen.
4: Ich habe offenbar im Rollstuhl selber geschlafen, weil das Bett war tatsächlich, da waren wir unter

0: immerhin das Krankenkassensystem.
1: Ja, die übernehmen grundsätzlich die kompletten Kosten. Da wird unterschieden zwischen der Grundversorgung. Also die übernehmen dann eher einen kostengünstigeren Rollstuhl, anstatt

0: sieht sehr viel Weiß und dann so ein Türkiston, das gefrorene Wasser. Also vielleicht wird es dann da selber so ein bisschen sogar kühler oder man spürt dieses Frösteln aus dem Bild.
1: Das ist Julia Häusler,

0: umgesetzt.
1: Julia Häusler hat eine ganze Mappe mit solchen Tastfolien dabei, die berühmte Kunstwerke des Museums als Relief darstellen.
0: So, machen wir noch einen letzten Stopp da gerade auf.

0: Details kümmern. Das machte den Einstieg wesentlich einfacher und wurde zum Marktvorteil.
1: Das Produkt hat anders ausgeschaut. Also wir haben zuerst keine Wallet gezeigt. Bitcoin-Preise sind immer weiter gestiegen und unsere User haben eigentlich geschaut, hey, wo kann ich jetzt so schnell wie möglich Bitcoin kaufen, auf einem sicheren Weg. Und dann ist es natürlich super, wenn du eine österreichische Plattform findest.
0: Die österreichische Plattform Bitpanda wurde 2021 mit 1 Milliarde Dollar bewertet. Damit wurde das Startup zum ersten Unicorn des Landes. Unicorns oder Einhörner werden Startups genannt, deren Wert 1 Milliarde übersteigt. Einhorn heißen sie deswegen, weil das so selten vorkommt. Diese Marke zu erreichen, gilt als entscheidender Erfolgsindikator.

0: ihr Vertrauen erwerben.
1: Man muss, glaube ich, am Ende immer beides machen. Man muss Geld in Hand nehmen, damit das Produkt bekannt werden kann. Aber das Wichtigste ist immer, dass das Produkt an sich top ist.
0: Sagt Peter Windischhofer. Er ist

0: Minuten dauert dieser erste Eurovision Song Contest am 24. Mai in Lugano. Die Stadt mit südländischem Flair liegt eingebettet zwischen den malerischen Bergen der Schweiz. Musikfestival inspiriert den damaligen Direktor der IBU, Marcel Besançon. Im Fernsehen soll ein Gesangswettbewerb live ausgestrahlt werden. 7 Länder treten mit jeweils 2 Liedern im ersten Jahr gegeneinander an.
1: Frankreich, Deutschland, Niederlande, Italien, die Schweiz, Luxemburg, Belgien.
0: Gesungen werden Chansons und Schlager in den jeweiligen Nationalsprachen, die Unterhaltungsmusik der 1950er Jahre. Auf einer kleinen, eleganten Bühne stehen die Sänger und Sängerinnen im Scheinwerferlicht. Im Hintergrund spielt ein Orchester.

0: Mit diesem Ende spielt der israelische Beitrag von Nadav Getsch, Golden Boy 2015, auf die 3-Minuten-Regel an. Und
1: offizielle Sprache des Eurovision Song Contests. Auch ist es immer mehr oder weniger in einem Stil des Chansons.

Das ist das Siegerlied aus dem Jahr 1958. Den dritten Song Contest gewinnt Frankreich mit dem Chanson «Dors, mon amour», interpretiert von André Clavin.

Broadcasting Union kann sich jede Rundfunkanstalt technisch und organisatorisch beteiligen, auch über den Mittelmeerraum hinaus. Ähnliches gilt auch für die Künstler und Künstlerinnen bis heute.

0: Luft und treiben bis in die Ozonschicht.
1: Wir müssen es schaffen, dass wir das monitoren können. Im Idealfall können wir dann nachher noch sagen, okay, der Satellitenhersteller hat die Verschmutzung gemacht, dass man das wirklich

0: Luft und treiben bis in die Ozonschicht.
1: Wir müssen es schaffen, dass wir das monitoren können. Im Idealfall können wir dann nachher noch sagen, okay, der Satellitenhersteller hat die Verschmutzung gemacht, dass man das wirklich...
2: Das vereinbarte Abkommen umzusetzen. Es sieht de facto Zollfreiheit für die USA vor. Gerade das EU-Parlament will Einschränkungen erreichen.
3: Die ÖBB äußern Bedauern über das Zugchaos auf der Nordbahnstrecke. Gestern Mittag wurde die Strecke wegen einer Oberleitungsstörung bis zum Abend unterbrochen. Die Zuggäste mussten am Bahnhof in Angern an der Maich aussteigen. Laut Betroffenen sind kaum Ersatzbusse gefahren. Hunderte Menschen mussten stundenlang warten, bis sie weiterfahren konnten. Aus Niederösterreich, Michelle Kreuzer.
4: Laut den ÖBB hat ein Oberleitungsschaden zum Ausfall der Strecke geführt. Auslöser war ein Defekt am Stromabnehmer eines Zuges. Der Vorfall ist in einem Baustellenbereich

0: Österreich, Michelle Kreuzer.
1: Laut den ÖBB hat ein Oberleitungsschaden zum Ausfall der Strecke geführt. Auslöser war ein Defekt am Stromabnehmer eines Zuges. Der Vorfall ist in einem Baustellenbereich

0: Lehm und Keramik. Die Wissenschaftler haben für die Studie Daten von mehreren Millionen Patienten ausgewertet. Und nun zum Wetter.
1: 22 bis 30 Grad stehen uns heute bevor.

Geboren in Prag, geprägt von der Habsburger Monarchie, verfolgt als Jude und nach 1945 ausgerechnet in Deutschland gestrandet. Sein Nachlass befindet sich im Exil

Cello und Klavier von Hans Winterberg, Stefan Mörth, Klarinette, Adele Bitter Cello und Holger Kroschop am Klavier. Dieses Trio entsteht 1982.

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Ein Frühlingsbookie. Um 17.30 Uhr. Heute

beim früheren Russland-Verbündeten Armenien einen Gipfel ab. In der Hauptstadt Jerewan debattieren sie vor allem über die jüngsten Zolldrohungen der USA und über die Ankündigung von Präsident Donald Trump, mehr als 5000 US-Dollar

0: Rechtsvorstehers ist kein Nachfolger gefunden worden, der Slowenisch beherrscht. Julia D'Agostino informiert.
1: Ab jetzt gilt in Bleiburg und Eisenkappel der Notbetrieb. Und das, obwohl die beiden Gerichte zuletzt zu 160

Romans »Die Fabrik« vom finnischen Autor Moses Mentula gibt es jetzt in den Radiogeschichten einen ausführlichen Textausschnitt zu hören. Mentula nimmt uns mit in das Finnland der Jahre nach dem Zweiten

eine Handvoll Männlichkeit, eine Frau und ein Kind hängen. Er und Elsa hatten von einem Baby geträumt. Aber eigentlich sollte es erst später kommen. Die Fabrik

0: wirkst, sagte der Pförtner zu Esko. Schreib, was du willst. Der Ton des Willkommensschreibens hatte zu verstehen gegeben, dass ein Gleichgewicht mit seiner ansonsten dürren Erscheinung befand. Wilho wagte es nicht, den Mann zu bitten, seinen Namen zu wiederholen. Immerhin sind Sie pünktlich, sagte der Personalchef. Wilho legte den Brief auf den Tisch. Ja, richtig. Sie sind aus Vantila. Sie sind richtige Arbeit vermutlich gewöhnt?
1: Ich habe auf unserem Hof mit Arbeit angefangen, sobald mich die Beine getragen haben.
0: Und Waldarbeit habe ich auch gemacht, sagte Wilho. Unter dem Schnurrbart schien ein Lächeln auf. Gut. Die besten Arbeiter der Firma kommen vom Land. Der Mann stand auf,

Flasche mit glasklarem Inhalt aus dem Bug eines umgedrehten Boots und ließ sie herumgehen. Auch Wilho setzte sie an. Die Flüssigkeit brannte im Mund und erst recht auf ihrem Weg in die Innereien.

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sonatenartigen Lied »The Choir Master's Burial«, ein Teil von Benjamin Brittens Sammlung »Winter Words« Opus 52 nach Thomas Hardy. Da erinnert sich ein

neuer Liebe und neuem Lärm spricht. Wird er kommen? Das war nochmals Julie Rosé mit dem Orchestre Philharmonique de Monte Carlo unter Lawrence Foss.

politischen Antworten erreichen sie? Darüber spricht Marina Wetzelmeier mit Erik Miklin, assoziierter Professor für österreichische Politik an der Universität Salzburg und dem Politikwissenschaftler und

Im Studio begrüßt Sie Barbara Schieder. Hochspannung heute am Landesgericht Linz, kurz vor der Urteilsverkündung im Postenschacher-Prozess gegen ÖVP-Klubobmann Wöginger.

0: aufwärts. 26 Grad hat es jetzt in Potschach, 24 in Innsbruck und Wien, 22 in Salzburg und Graz.
1: Tag der Entscheidung hat am Landesgericht in Linz in ziemlich genau

welches Statement des ÖVP-Clubobmanns geben wird und auch, dass Wöginger nach dem Urteil eine Art improvisierte Pressekonferenz geben wird. Hier wurden schon so ein paar Tische aufgestellt, also gehen wir davon aus, dass das auch so sein wird.

0: und ist es eine Belastungsprobe für die Koalition? Darüber diskutieren bei Monika Feldner-Zimmermann, Walter Hämmerle von der Kleinen Zeitung, Anna Thalhammer vom Profil und Politikberater Thomas Hofer. Zu hören:
1: Langzeitarbeitslosen, das sind jene Menschen, die seit mindestens einem Jahr ohne Job sind. Deren Zahl ist im April um 24% gestiegen. Nach Bundesländern aufgeschlüsselt wiederum gab es in 7 Ländern höhere Arbeitslosenzahlen, in 2 dagegen einen Rückgang, konkret in Kärnten und auch in Wien wurde ein kleines Minus verzeichnet. Wie schwierig die wirtschaftliche Lage nach wie vor ist, zeigt sich auch bei der Zahl der offenen Stellen. Im April waren beim AMS rund 77.000 Stellen gemeldet. Das sind um 6% weniger als vor einem Jahr. Noch drastischer ist der Rückgang bei den offenen Lehrstellen.

0: Bereich, dann gibt es auch mehr arbeitslose Personen, weil Menschen ja auch Job wechseln und Jobwechselarbeitslosigkeit dazu zugehört. Das gehört auch dazu.
1: Von den Frauen jetzt zur Langzeitarbeitslosigkeit im
0: Ausgleich zu dem Problem, dass wir in Bezug auf Lohnstückkosten Wettbewerbsfähigkeit verloren haben, weil bei uns die Inflation höher war, weil bei uns verglichen mit Konkurrenzwettbewerbern im Ausland die Löhne damit stärker gestiegen sind. Also das ist eine gute Nachricht für den Arbeitsmarkt, von der wir schon eine merkliche Belebung und auch zusätzliche Beschäftigung erwarten.
1: Im Detail birgt die Gegenfinanzierung dieser großen Entlastung der Arbeitgeber freilich so manche Krux. So sollen künftig Geringverdiener mehr in die Arbeitslosenversicherung einzahlen müssen. Sparen auf dem Rücken der Ärmsten nennen das Kritiker. Wie sehen Sie das?
0: Ja, ganz ehrlich.

0: Im März hat sich der Krieg am Persischen Golf noch nicht am Arbeitsmarkt niedergeschlagen. Mittlerweile sind ein paar Wochen vergangen. Wie sieht das heute aus?
1: Ich sage Ihnen offen, ich habe Anfang des Jahres erwartet,

0: Vorgenommen betont Matthias Stadler, SPÖ-Bürgermeister von St. Pölten. Insgesamt hätten die Gemeinden ohne Wien 25% eingespart.
1: Sagen wir mal, mit den ersten Brand gelöscht hätte ich gesagt.
2: Im Niveau sich stabilisieren.
0: Damit den Gemeinden mehr Geld zur Verfügung steht, fordert St. Pöltens Bürgermeister Stadler einmal mehr eine Reform der Grundsteuer.
1: 40 Jahre und mehr, glaube ich, ist längst überfällig, dass man hier sozusagen gerade in dieser Zeit ein Zeichen setzt.
0: Erst dann, so Stadler, hätten die Gemeinden finanziell wieder etwas Luft zum Atmen.
3: Apropos Sparen, etwa 10 Milliarden Euro werden im aktuellen Doppelbudget eingespart. Noch einmal 5 Milliarden werden für die nächsten beiden Jahre angepeilt. Immer wieder kommt der Ruf nach stärkeren Einschnitten auch bei der Politik selbst, nach Sparen im sogenannten System. Doch wie viel hat die

Das für die Region zuständige US-Militärkommando CENTCOM teilte jedenfalls mit, es werde die Aktion mit Kriegsschiffen, mehr als 100 Flugzeugen, Drohnen und 15.000 Soldatinnen und Soldaten unterstützen. Die Frachtschiffe

0: eine Rundfahrt mache, eine Rundreise mache, sorry, oder ob ich in einem Kriegsgebiet eben auf Rede liege. Das kann man nicht vergleichen.
1: Das heißt, die psychische Belastung ist sicherlich sehr hoch. Ist bekannt, ob die Versorgung

0: daran, dass die Schiffe wieder fahren kann, ist enorm groß. Gleichzeitig ist das Risiko auch anhaltend groß. Alexander Thiel war das, er leitet die Vertretung des Hamburger Hafens in Wien.
1: Und gleichzeitig hoffnungsvoll, dass mein Vater vielleicht bedingt gegen Kaution freigelassen wird, wegen der Kriegssituation. Das Ministerium für Geheimdienste hat Nasrin Sotoudeh verhaftet. Bisher konnte sie ihre Tochter 4-mal anrufen, aber nicht sagen, wo sie festgehalten wird. Das ist besonders problematisch, da Sotoudeh herzkrank ist.
2: Under stress and under pressure, it might show up. Doctors said that she shouldn't be under pressure or stress.
1: Die Ärzte sagen, sie soll nicht unter Druck, Stress oder Ähnlichem stehen und sie sollte alle 1-2 Monate untersucht werden, um sicherzugehen, dass ihr Herz in Ordnung ist und ihre Lunge.

0: Kreuzfahrtschiff. Drei Menschen sind bisher daran gestorben, weitere infiziert. Wir ergründen die Herkunft und Gefährlichkeit dieses Virus. Und Venedig kommt nicht zur Ruhe. Wir berichten über den Aufruhr im Kulturbetrieb.
1: Und noch keine gesetzliche Grundlage. Also da müssen wir auch noch mal warten, was da aus Washington genau kommt.
0: Auf die Reaktionen kommen wir noch. Zuvor aber, Trump argumentiert diesen Schritt damit, dass die Europäer ihrem Teil der Abmachung nicht schnell genug nachgekommen seien. Können Sie das nachvollziehen?
1: Nein, überhaupt nicht. Also zum einen ist das vorgeschoben. Es ist völlig klar, der richtet seine Wut gegenüber Deutschland und von diesen Zöllen sind im Wesentlichen ja auch deutsche Autos betroffen. Wir als Parlament haben ganz demokratisch den Prozess organisiert, nachdem der Vorschlag

alles so erhebt. Warten wir mal ab, was wirklich dabei herauskommt. Und dann werden wir in der Tat sehr sorgfältig in aller Klarheit gucken, wie wir darauf reagieren. Wir werden uns nicht klein beigeben und alles akzeptieren.

0: man doch gehofft hatte, dass zumindest einmal der Zollstreit für eine Weile abgehackt werden kann.
1: Ja, die Besorgnis ist da, klar, weil also über den Daumen wären so bis 15 Milliarden.
0: Für den Gastgeber Armenien fällt der Gipfel in eine Zeit außenpolitischer Neuausrichtung, Miriam Beller berichtet.
2: Der Terminplan des armenischen Premierministers in den vergangenen Wochen verrät viel über den außenpolitischen Balanceakt der Südkaukasusrepublik. Anfang April war Nikol Paschinyan noch zu Besuch in Moskau bei Wladimir Putin. Nun, knapp einen Monat später, empfängt er Spitzenpolitiker aus Europa und Kanada in Jerewan. Armenien ist wirtschaftlich nach wie vor stark abhängig von Moskau. Aber die mangelnde Unterstützung im Krieg gegen Aserbaidschan um Bergkarabach hat die Beziehungen abgekühlt. Kühlen lassen, sagt Richard Geragosian, Leiter der Denk

erlebt. Das ist vor allem auf die moderate Haltung Armeniens zurückzuführen. Aber auch Aserbaidschan hat zur Deeskalation beigetragen, weil man von den eigenen maximalistischen Positionen abgerückt ist. Außerdem ist

0: hören, dass es ausreichend Indizien gibt, die den Mann belasten. Bei der Staatsanwaltschaft Eisenstadt hat man unterdessen einen U-Haftantrag gestellt, sagt Sprecherin Petra Bauer.
1: Über diesen Antrag muss binnen

Die wesentlichsten Ziele waren im letzten Jahr öffentliche Orte, Polizistinnen und Polizisten, die LGBTIQ+-Gemeinschaften sowie jüdische

0: Die US-Fregatte eine Warnung der iranischen Marine ignoriert, meldet die Agentur. Unabhängig bestätigt wurde der Bericht bisher aber nicht. US-Präsident Trump hat einen Militäreinsatz in der vom Iran blockierten Straße. Solche Hüftimplantate bestehen aus Polyethylen und Keramik. Die Wissenschaftler haben für die Studie Daten von mehreren Millionen Patienten ausgewertet.
1: Vielen Dank. Am Ende des Mittagsjournals kommen wir noch einmal zum ausführlichen Blick aufs Wetter. Hinter uns liegt ein sommerliches Wochenende. Jörg Stieber, geht es in dieser Tonart auch in dieser Woche weiter?
2: Teilweise. Im Osten und Südosten bleibt es nämlich außergewöhnlich warm. Stellenweise liegen die Temperaturen um 10 Grad über dem langjährigen Mittel. Im Westen hingegen nähert sich ein Tief, es wird kühler und in den nächsten Tagen bilden sich allmählich auch vermehrt Regenschauer sowie einzelne Gewitter.
1: Stichwort Regen.

0: Studies der Harvard University. Ich freue mich sehr, dass Sie sich die Zeit genommen haben.
1: Vielen Dank für die Einladung.
0: Und im Landesstudio Salzburg darf ich Erik Miklin begrüßen, assoziierter Professor

beide Studios. Der 1. Mai, ein Feiertag, die Sozialdemokratie feiert in den traditionellen Maiaufmärschen, mit den Maiaufmärschen, die Errungenschaften

Kandidaten, die aus dieser Gruppe vertreten, weil sie natürlich dann auch andere Gruppen brauchen, um Mehrheiten zu erreichen. Aber trotzdem immer noch gerade für die Sozialdemokratie ein wichtiger, also für die sozialdemokratische Identität, ein sehr, eine sehr

Frauen geleistet wird, die hier in den vergangenen Jahrzehnten in den Arbeitsmarkt in der Masse eingestiegen sind und heute gleich wie Männer im Arbeitsmarkt repräsentiert sind, was in der Nachkriegszeit nicht so war. Dann gab

Und dann werden die traditionellen ökonomischen Themen, die die Sozialdemokratie ja nach wie vor besetzt, so hintangestellt. Und mich interessiert eben, was sind denn Problemerfahrungen, die diese Menschen wirklich machen im wirtschaftlichen Bereich? Wo

0: diskutiert?
1: Ich glaube, es wird intern sicher diskutiert und es wird natürlich breiter diskutiert, eben auch, als ich es jetzt vorher gesagt habe, mit also die klassischen Arbeiter, damals noch vor allem Arbeiter und nicht Arbeiterinnen.

wenn es über die hinausgeht, dass man natürlich alle Arbeitnehmenden gute Bedingungen haben sollten, aber wenn es dann darum geht, integriert man sich stärker in die Europäische Union, in die internationale Wirtschaft, wovon eben dann besser Qualifizierte profitieren, auch

0: Thema Gemeinschaft scheint nicht so einfach zu sein, aber Herr Hochwallner hat uns geschrieben, er stellt sich nicht die Frage, wer vertritt die Arbeitenden, er stellt sich die Frage, was soll vertreten werden.
1: Immer so ein bisschen in dem steht zwischen dem, was ich gerne hätte und dem, was sie glaubt, fordern zu können und zu dem, was sie dann vielleicht fordert, aber seit 30 Jahren nicht umgesetzt wird, weil es einfach auf nationaler Ebene nicht geht oder man zumindest glaubt, es geht nicht und auf internationaler Ebene schafft man es nicht. Und das ist natürlich dann ein, ja, da wird es dann sozusagen schwierig auch zu vertreten und dann ist die Frage, was vertritt man und dann kann man eben so wie die FPÖ sagen, okay, man vertritt, dann geht auf eine andere Ebene, wo man was liefern kann. Also wo man sagen kann, okay, wir können nicht von oben nach unten verteilen, von den Superreichen, wenn man sie hernimmt, zur Mittelklasse und zu der arbeitenden Bevölkerung. Aber wir können zumindest sagen, dass das Geld von unten, dass das Geld, das ihr verdient,

0: McLean, ist das vielleicht auch Teil des Problems? Man liest einfach sehr viel darüber, dass die Sozialdemokratie in der Krise ist, dass sie vielleicht ihre Mission schon erfüllt habe, dass man vielleicht auch nostalgisch auf die Arbeiterbewegung zurückblickt, die es in dieser Form ja nicht mehr gibt.
1: Ganz sicher ist es so, dass der 1. Mai mittlerweile eher so einen rückschauenden Charakter hat. Zumindest in der Wahrnehmung, dass man eben Erfolge feiert und dann schon auch sagt, dass man Sachen ändern möchte. Aber der Schwerpunkt, glaube ich, das, was die Sozialdemokratie halt so als großes Argument hat in dem Zusammenhang, ist eben dieses, wir haben es geschafft.

0: Boten oder Menschen in Leihfirmen. Die Sozialdemokratie kann sich um diese nicht wirklich kümmern, ohne ihre traditionellen Wählerinnen und Wähler teilweise zu verlieren und würde auch wenig neue Wählerinnen dazu gewinnen, eben weil viele dieser Menschen gar kein Stimmrecht haben. Danke für diese Wortmeldung, für dieses E-Mail, Herr Schenk. Herr Wagner, viele Punkte. Sie haben sich ja auch damit beschäftigt, was die Arbeiterinnen und Arbeiter in ihrem Arbeitsumfeld, in den Unternehmen beschäftigt. Und mich würde auch interessieren, was denn jetzt konkret auch die politische Einstellung, das politische Interesse.
1: Traditionell waren Leistungsträgerinnen in diesen Diskursen meistens entweder Selbstständige oder das Management oder wenn dann noch Privatangestellte. Und die wurde dann ausgeweitet auf immer breitere Bevölkerungsgruppen, aber immer manche hervorhebend und dort tendenziell jene, die weiter oben stehen in der Hierarchie gegenüber anderen. Dann hat in Österreich die FPÖ diesen Leistungsbegriff übernommen und einen exklusivistischen Leistungsbegriff dadurch auch gebaut, wo sie immer österreichische Arbeiterinnen oder Arbeitnehmerinnen immer gegenüberstellt, freilich Immigrantinnen, nicht in diesem rechtspopulistischen Diskurs. Und dann geht es immer so, ja, der österreichische Handwerker ist

zwar aber wenig verdienen, eigentlich mehr verdienen würden, und ganz plötzlich passiert dann Folgendes. Keiner fragt mehr, ob die arbeitende Person die Staatsbürgerschaft hat oder nicht. Das passiert dann ganz nebenher, weil durch diese Aufwertung auch eine Inklusion

Selbstverständnis ändern und von einer Partei für bestimmte gesellschaftliche Gruppen, zum Beispiel Arbeiter, zu einer Partei der Prinzipien werden, zum Beispiel Partei für Gerechtigkeit und Gemeinschaft, Klientelpolitik.

oder dass auch Steuern von ihr verwendet werden, um andere Gruppen zu unterstützen. Aber halt eben auch nur, solange sie selber das Gefühl haben, sie kriegen auch genug vom Kuchen. Und in dem Moment, wo ich das Gefühl habe, ich werde nicht mehr geschätzt,

Verschwinden ArbeiterInnen wirklich oder werden sie in neuen Übergängen nur unsichtbarer? Herr Miklin, vielleicht eine Analyse,

aus aus Überzeugung tut, aber jetzt nicht aus rationalen Wählerinneninteressen vielleicht unbedingt. Und es wird definitiv schwerer, all diese Gruppen abzufangen und vielleicht, die Gefahr ist vielleicht eher, dass man

ist Michael Thumann, außenpolitischer Korrespondent der Wochenzeitung Die Zeit in Moskau, Osteuropa-Historiker und Autor. Das Team der heutigen Sendung verabschiedet sich.

0: Wenn es um Kinderwunsch geht, klaffen Biologie und Lebensrealität sehr oft auseinander.
1: Ein Kind zu bekommen gilt als private Entscheidung, als Frage des richtigen Timings, der richtigen Prioritäten, der richtigen Lebensplanung. In Österreich wünschen sich Frauen im Schnitt 1,68 Kinder. Tatsächlich bekommen sie 1,3 Kinder. Hinter diesen Zahlen und einer zunehmenden globalen

0: Stattdessen sind kleinere Germanengruppen bereits Jahre vor dem Zerfall des Römischen Reiches nach Mitteleuropa gekommen.
1: Wie wir aus unseren genetischen Daten jetzt ablesen können, sind das eher Kleingruppen, Familien oder auch

0: Nachrichten.
1: Mit Felix Schneider-Storm am Mikrofon. Im Amtsmissbrauchsprozess gegen ÖVP-Klubobmann August Wöginger wird in diesen Minuten in Linz das Urteil verkündet.
2: Abwinken der Europäer, sich daran beteiligen zu wollen.
1: Der Iran hat nach Angaben der Nachrichtenagentur Fars heute 2 Raketen auf ein US-Militärschiff in der Straße von Hormus abgefeuert. Zuvor habe die US-Fregatte eine Warnung der iranischen Marine ignoriert, meldet die Agentur. Ein ranghoher US-Beamter dementiert aber jeglichen Angriff auf das Kriegsschiff. US-Präsident Trump hat einen Militäreinsatz in der vom Iran blockierten Straße von Hormus ab heute angekündigt. Dabei sollen dort festsitzende Schiffe aus der Meerenge hinaus geleitet werden, wie Trump online schreibt. Und die US-Regierung braucht nach eigenen Angaben keine Zustimmung des Kongresses für eine Fortsetzung des Iran-Kriegs.

dort festsitzende Schiffe aus der Meerenge hinaus geleitet werden, wie Trump online schreibt. Und die US-Regierung braucht nach eigenen Angaben keine Zustimmung des Kongresses für eine Fortsetzung des Irankriegs.

0: Monate dauert. Auch frühere Präsidenten wie Bill Clinton und Barack Obama haben auf ähnliche Art bei Kriegen den Kongress umgangen. Eine Szene, die man so eigentlich nur aus Actionfilmen kennt, hat sich in New Jersey
1: für Gäste. Außerdem sind an 6 Standorten für Gäste Welcome Desks eingerichtet worden, etwa beim Flughafen oder Hauptbahnhof. Hier will man die Touristinnen und Touristen beraten und bei Fragen weiterhelfen. Bereits im März hat es ein Treffen mit Hoteliers der Innenstadt und der Polizei gegeben, um zu besprechen, welche Auswirkungen der Song Contest hat, wie temporäre Sperren rund um die Ringstraße, Platzverbote oder Demonstrationen.
0: Das waren die Nachrichten mit Felix Schneider-Sturm am Mikrofon. Und jetzt haben wir noch die Wetteraussichten für Sie.
2: Weiterhin überwiegt der Sonnenschein und es ziehen meist nur ein paar dünne, hochliegende Wolken durch. Ein bisschen dichter sind

0: Desks eingerichtet worden, etwa beim Flughafen oder Hauptbahnhof. Hier will man die Touristinnen und Touristen beraten und bei Fragen weiterhelfen. Bereits im März hat es ein Treffen mit
1: Rohmach, dass wir unsere Radiosendungen nicht für eine je nach Wetter unterschiedliche Nachfrage physisch, also stückweise, produzieren müssen. 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

populärsten Orchesterwerke Händels, der Suite in F-Dur, Händel-Werke-Verzeichnis Nummer 348 aus der Wassermusik.

ein Andante. Zwei Tanzsätze, eine Bourée und eine Hornpipe umrahmten dann den vielleicht beliebtesten Satz der Suite, Händels lyrisches Air, ehe das Werk mit zwei weiteren Sätzen ohne Bezeichnung zu Ende ging. Einem in moderatem Tempo in D-Moll und einem mit Allegro-Charakter in F-Dur, in dem die Hörner besonders zur Geltung kamen. In der aktuellen Konzertsaison stehen das facettenreiche Leben und das Werk Georg Friedrich Händels, dem Veranstalter dieses Konzertes, dem Brüsseler Kulturzentrum,

Tod im Jahr 1793 einer Feuersbrunst im Rokokopalast Schloss Christiansborg zum Opfer. Im heutigen Ö1-Konzert hören wir Hartmanns erste Sinfonie in

las Ulrich Mozart es wieder. Die drei Sätze, die aber alle in dreiteiliger Sonatensatzform stehen, sind Moderato, Adagio und ein Finale im Allegro Molto. Lars Ulrich Mortensen und das Concerto Kopenhagen begleiten den Solisten Andreas Brantelid in dieser Aufnahme von Joseph Haydns erstem Cellokonzert in C-Dur.

Jensen und sein Concerto Kopenhagen, Werke aus England, Österreich und Deutschland. Im Rahmen eines Abends, der ganz im Zeichen der dänischen EU-Ratspräsidentschaft stand.

alten Bohnensorten, die Leute in irgendwelchen Lagern oder Kellern noch finden können. Also ich habe dezidiert nach diesen alten Sorten gefragt, aber sehr breit. Mich haben dann Leute

0: verkocht, um zu sehen, ob die Farbe ausgewaschen wird, ob sie die Farbe verändert, wie sich die verhält im Wasser. Das Markante an dieser rot-weiß-gescheckten ist, dass sie sehr cremig ist, aber auch so nussig, kastanienartig und
1: Bei der Apollo 14 Mission, die zum Ziel hatte, eben Samen von verschiedenen Baumarten mit auf diese Reise um den Mond zu nehmen, um auch zu schauen, ob diese Samen durch diese Reise quasi eine Art von Veränderung mitmachen oder ob sie überhaupt diese Reise überleben. Und nachdem das wissenschaftliche Projekt dann abgeschlossen war und die Samen auch quasi im Labor dann gut gewachsen sind, zu kleinen Bäumchen herangewachsen sind, war die Idee, die dann über die USA verteilt an verschiedenen Orten als Moon Trees einzupflanzen. Und mich hat einfach das Schicksal interessiert dieser Bäume. Gibt es die noch? Wo stehen die? Wie viele davon haben überlebt und so weiter? Und ich hatte einen Ansprechpartner bei der NASA, ein Herr, der dort seit Jahren auch sich darum

Bin mit 100, 200 Gramm Spende ausgegangen, habe das vermehrt über Jahre auf circa 5 Kilo. Also man muss Faktor 10 circa rechnen, das heißt 100 Gramm, ein Kilo, dann 10 Kilo im nächsten Jahr im besten Fall. Und mit dem bin ich zu

rechnen. Ich habe von der rot-weiß gescheckten Sorte, von der Sorte meiner Großmutter, jetzt 15 Kilo. Haben wir nächstes Jahr vielleicht 150 Kilo. Dann könnten wir in den noch breiteren Anbau gehen. Dann das Jahr darauf vielleicht 1000

0: Mal sein, dass sie einen Teil ihrer Bohnenernte vom vergangenen September verkocht. War sie nicht schon zuvor neugierig, wie diese alte Sorte schmeckt?
1: Nein, ich habe mir gedacht, ich heb's auf.
2: Bohnen habe ich schon über Nacht eingeweicht gehabt und in der Früh schon gekocht. Schauen normal aus, also sind wirklich schöne. Und die kommen jetzt dann in unseren Bohnensterz dazu. Ich gebe das immer in kleinen Tranchen dazu. Ich gebe jetzt einmal die Hälfte meiner Bohnen dazu und tue das schön rühren. Wenn ich alles auf einmal reinkippen würde, die Bohnen und das Wasser, dann hätte ich einen einzigen Klumpen. Und den Klumpen dann wieder zu zerteilen, das ist immer sehr schwierig. Also darum tue ich das immer auf kleinen Etappen quasi reingeben. Ich gebe es gerne 1:1. Ich habe jetzt nicht ganz so viel Bohnen.

mussten also eigentlich im Labor betreut werden. So begann das Ganze schon vor 8, 9 Jahren. Und seitdem sind die mit mir und einige davon sind dann später eben hier in die Töpfe. Europäische Eiche, die sieht man in Kalifornien so gut wie nie. Und ich habe dann natürlich an dem Haus geklopft und habe mit den Bewohnern des Hauses gesprochen, die mir das dann auch bestätigt hatten, denn die haben das Haus der Johnson-Familie abgekauft und die haben ihnen damals das erzählt, dass das eben diese Olympia-Eiche ist, dass der die da eingesetzt hat. Das heißt, die wussten das und ich habe mich dann über Jahre hinweg eigentlich mit diesen verschiedenen Geschichten beschäftigt, die man um diesen Baum herum erzählen kann. Wollte auch damals eben wieder, dass ein lebendiges Stück der Geschichte mit mir mitkommt und auch Teil dieser künstlerischen Arbeit wird. Und deswegen habe ich eben damals auch Eichen gesammelt, mitgebracht. Und wir haben aber auch in Los Angeles selbst schon versucht, aus dem Baum eben kleine

0: burgenländische Bohne auch wieder in die Lokale bringt. Das Ziel ist auch, die Bohne zu verkaufen. Anfangen wird es mit Direktvermarktern.
1: Eichen. Die Ausstellung Seeds, Reclaiming Roots, Sowing Futures im Rahmen der zweiten Klimabiennale ist noch bis Februar 2027 im Kunsthaus Wien zu sehen. Das war Moment am Montag, Redaktion Matthias Däuble.
2: Betrifft Geschichte.
3: Am 24. Mai 1956 findet der erste Eurovision Song Contest statt. Österreich nimmt erst bei der zweiten Auflage

0: Jimmy Markulis, also die Repräsentationsfrage, wer darf Österreich überhaupt vertreten? Ich denke mir, was sich sehr gut sehen lässt, auch anhand der frühen Beiträge, ist, wie sich bestimmte Historien.
1: Aber dennoch, unabhängig von den weiteren rechtlichen Schritten, meine Funktion als Clubobmann der Volkspartei im Parlament mit sofortiger Wirkung zurücklegen.
2: Als Abgeordneter wird Wöginger aber im Nationalrat bleiben. Das Urteil will er in der nächsten Instanz anfechten. Am Landesgericht Linz wurde er wegen Anstiftung zum Amtsmissbrauch zu 7 Monaten bedingter Haft und einer Geldstrafe von 43.200 Euro verurteilt. Auch die beiden anderen Angeklagten wurden schuldig gesprochen und zu 7 Monaten bedingter Haft und Geldstrafen verurteilt. Sie haben keine Erklärung abgegeben. Alle 3 Urteile sind also nicht rechtskräftig.
3: Berichtet Viktoria Waldegger aus Linz. Und mittlerweile gibt es auch eine erste Reaktion

0: Monaten bedingter Haft und Geldstrafen verurteilt. Sie haben keine Erklärung abgegeben. Alle drei Urteile sind also nicht rechtskräftig.
1: Berichtet Viktoria Waldegger aus Linz. Und mittlerweile gibt es auch eine erste Reaktion.
2: Gleichzeitig aber ist der Handel und der Gesundheits- und Pflegebereich hat weiter steigende Arbeitslosigkeit. Und das sind die zwei Branchen, wo übermäßig Frauen arbeiten.
3: Und auch die Anhebung des Frauenpensionsalters lässt die Arbeitslosigkeit bei Frauen steigen. Noch deutlich stärker gestiegen ist im April die Zahl der Langzeitarbeitslosen, was der AMS-Chef auf 3 Jahre Rezession zurückführt. Das wirkt sich auch bei den offenen Stellen aus. Hier gab es im April ein Minus von 6%.
1: Der Verfassungsschutzbericht für das vergangene Jahr zeigt einen Anstieg an Vorfällen in fast allen wichtigen Bereichen. Demnach gab es beim Rechtsextremismus etwa ein Drittel und beim islamistischen

0: als im April des Vorjahres. Auffällig ist aber, dass die Arbeitslosenzahlen der Männer rückläufig waren, während sie bei den Frauen stark gestiegen sind. Maria Kern.
1: Die Zahl der Männer, die im April arbeitslos oder in...
2: Gleichzeitig aber ist der Handel und der Gesundheits- und Pflegebereich hat weiter steigende Arbeitslosigkeit. Und das sind die zwei Branchen, wo übermäßig Frauen arbeiten.
1: Und auch die Anhebung des Frauenpensionsalters lässt die Arbeitslosigkeit bei Frauen steigen. Noch deutlich stärker gestiegen ist im April die Zahl der Langzeitarbeitslosen, was der AMS-Chef auf 3 Jahre Rezession zurückführt. Das wirkt sich auch bei den offenen Stellen aus. Hier gab es im April ein Minus von 6%.
0: Der Verfassungsschutzbericht für das vergangene Jahr zeigt einen Anstieg an Vorfällen in fast allen wichtigen Bereichen. Demnach gab es beim Rechtsextremismus, etwa ein Drittel und beim islamistischen 1000 Fahrten durch die Stadt vermieden werden. Gleichzeitig bieten sämtliche Park-and-Ride-Plätze der Stadt ein günstiges Tagesticket. Aus Salzburg, Andreas Heyer.
3: Konkret soll eine verkehrsbeschränkte Zone nach § 43 der Straßenverkehrsordnung erlassen werden. Gelten soll sie ab den Zufahrten Müllner Hügel, dem Neutor, der Imbergstraße und der Schwarzstraße ab Höhe des Mackertplatzes. Fahrzeuge bis 3,5 Tonnen dürfen hier dann nicht mehr einfahren. Ausgenommen ist der Zentralraum, also Autos mit Kennzeichen Stadt oder Land Salzburg, Bezirk Hallein sowie Kennzeichen aus dem Berchtesgadener Land, sagt Bürgermeister Bernhard Auinger von der SPÖ.
4: Unser Ziel war, dass alle, die hier arbeiten,

0: Der Verfassungsschutzbericht für das vergangene Jahr zeigt einen Anstieg an Vorfällen in fast allen wichtigen Bereichen. Demnach gab es beim
1: Und hier können sich vereinzelt auch leichte Regenschauer bilden. Häufig weht lebhafter bis starker Südwind. Morgen dann zeitweise sonnig, wieder sehr windig und vor allem im Osten außergewöhnlich warm. In Osttirol und Oberkärnten aber viele Wolken und ein wenig Regen. Am Nachmittag auch im Westen einzelne Schauer. Höchstwerte zwischen 15 Grad in Osttirol und knapp 30 in Niederösterreich. So viel zum Wetter mit Jörg Stibor.
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3: Der Bevölkerungsfonds der Vereins
4: Die Fruchtbar. Der Verein vernetzt Menschen, die von unerfülltem Kinderwunsch und Unfruchtbarkeit betroffen sind. Und Astrid Wödel von der Gruppe der Solomütter.
5: Ich freue mich sehr, dass Sie da sind.
6: Freut mich.
4: Steigen wir doch gleich ein, Frau Langer. Wer kommt denn eigentlich zu Ihnen in die Klinik und wie hat sich das im Laufe der Zeit verändert?
6: Grundsätzlich, wir sind eine Kinderwunschklinik. Das heißt, der Hintergrund der Paare, die zu uns kommen, ist einfach der Wunsch nach einem Kind, der sich entweder aufgrund von gesundheitlichen Ursachen oder auch natürlich auch ein Teil von Paaren braucht Spendersamen zum Beispiel, weil es jetzt gleichgeschlechtliche Paare zu uns

Kind, der sich entweder aufgrund von gesundheitlichen Ursachen oder auch natürlich auch ein Teil von Paaren braucht Spendersamen zum Beispiel, weil es jetzt gleichgeschlechtliche Paare zu uns

Mutterschaft ist für Frauen doch nach wie vor, das muss man einfach so sagen, mit erheblichen beruflichen Nachteilen verbunden. Jetzt ist meine Frage, die Lebensrealitäten haben sich verändert, die Biologie nicht. Die bleibt begrenzt.

Also ich glaube, ich habe mich vielleicht im Unterschied zu manchen anderen schon recht früh mit Kinderwunsch beschäftigt. Und ich würde sagen, das war auch schon bevor ich meinen Partner kennengelernt habe, dass ich manchmal überlegt habe, oh je,

Schon nur das ist so ein immenser Druck, weil es darf niemand erfahren, es darf in der Arbeit niemand erfahren, weil die reden dann und dann könnte ja mein Job wackeln. Und das ist wirklich unglaublich, wie viele Frauen das

0: Viele Frauen sind im Arbeitsleben. Es gibt sehr viel mehr Selbstständigkeit. Es gibt sehr viel mehr unterschiedliche Lebensmodelle. Und eine Gesellschaft, mehr Kinder, dann braucht es auch hier wahrscheinlich ein bisschen ein Umdenken.
1: Auf jeden Fall. Ich muss sagen, für mich, ich sage immer, also ich habe relativ gut gewusst, worauf ich mich einlasse mit Kind und ein Kind bekommen und dass das anstrengend ist und dass Babys schreien und kein Schlaf und all diese Dinge. Aber wovon ich schon irgendwie sehr negativ überrascht war, war dann doch die Kinderbetreuung, muss ich sagen. Also, weil ich habe mir immer gedacht, eben alle wollen, dass du ein Kind kriegst. Also eben diese Erwartung als Frau, dass du schwanger werden kannst, war ja sehr viel Thema für mich. Wie ich dann aber quasi das gesellschaftlich Richtige gemacht habe und ein Kind bekommen, war es

0: mit einem Freund oder einem Bekannten sozusagen auf freundschaftlicher Basis ein Kind großzieht, sondern es ist halt wirklich die Entscheidung, man lässt sich behandeln, man unterzieht sich einer Kinderwunschbehandlung und zieht dieses Kind, das aus dieser Behandlung hervorgeht, dann alleine groß.
1: Jetzt ist es aber so, dass seit 2015 gleichgeschlechtliche Paare sich diesem Prozedere unterziehen können, aber als Frau, alleinstehend, ohne Partner, Partnerin, darf man das in Österreich nicht machen.
0: Genau, ja. Also das ist untersagt und ist eben so im Gesetz auch festgeschrieben, dass das für alleinstehende

des Kanzleramtes bereits 2012 sich dafür ausgesprochen hat, den Zugang zu Fortpflanzungsmedizin für lesbische Paare und auch für alleinstehende Frauen zu öffnen. Der Ausschluss davon

Zentrum an der Wien. Das heißt, Sie betreuen gleichgeschlechtliche Paare auf ihrem Weg. Ja. Wie wird das denn diskutiert in der Ärzteschaft und in der Ärztinnenschaft, wenn es um Solomy

0: das genau, Frau Dr. Lange?
1: Das bedeutet, dass man ab diesem Zeitpunkt Eizellen einfrieren kann, ohne eine medizinische Indikation dazu zu haben. Momentan ist das möglich. Das heißt, jede Frau, die

0: Gefühl haben, da ist man auch ein bisschen weitergekommen, auch quasi in der Medizin, was sind gute Chancen, was ist heutzutage einfacher, als man es vielleicht noch vor 15, 20 Jahren hatte.
1: Naja, also im großen
0: genau. 40. Lebensjahr. Genau. Ja. Würden Sie auch das verändern wollen oder halten Sie das eh für sinnvoll, wie es ist?
1: Also ich würde schon ein bisschen an die Lebensrealität anpassen, also wenn ich das jetzt entscheiden könnte, würde ich es schon anpassen, aber natürlich nicht unendlich, weil, wie gesagt, das Alter ist der limitierende Faktor, aber es entspricht natürlich, der 40. Lebensjahr entspricht nicht der Realität der Fertilität sozusagen der Frau. Man kann absolut das nach hinten verlängern, was ich auch komisch finde, warum der Mann darf nämlich 50 sein. Und das wissen wir sehr genau, auch die Samenqualität wird mit dem Alter schlechter, zwar anders als bei den Frauen, aber doch deutlich. Befruchtungsraten und Embryonalentwicklung wird durch das

kein Bewusstsein da ist. Ich glaube, es ist kein Bewusstsein da. Kinderwunsch, naja, kriegen eh so viele Kinder. Was da dahinter steckt, weiß ich nicht, ob das den ganzen Entscheidungsträgerinnen und Entscheidungsträgern klar ist, was das bedeutet.

Buch angeschaut und weil sie mir es gezeigt hat, gesagt, schau mal, da ist IVF drinnen. Da war ein Beitrag drinnen zur künstlichen Befruchtung, der wurde noch durch die Bauchdecke punktiert. Das ist 40 Jahre her oder

ich habe mir da eben Samenspender ausgesucht und die Samen sind dann transferiert worden eben nach Deutschland in die Kinderwunschklinik und ich habe

einfach schon mit dem Baby, eben wenn es ganz klein ist, schon die Geschichte zu erzählen. Und das ist uns auch als Verein sehr wichtig, weil aus Studien bekannt ist, dass es gut ist, wie auch bei Adoption oder Pflege. Bei Pflege ist ja wieder

private Sachen austauscht. Und da ist es dann schon so, dass, also da kann ich jetzt eigentlich nur für mich sprechen, weil das sind sozusagen die Paare, die ich dann länger begleitet, wo man dann auch im Gemeinschaftsleben

Gegen ÖVP-Klubobmann Wöginger erst noch nicht rechtskräftig zu 7 Monaten bedingter Haft und einer Geldstrafe verurteilt worden und sofort als ÖVP-Clubchef zurückgetreten. Der festgenommene Verdächtige

0: Schiffe hätten erfolgreich die Straße von Hormus durchquert und Zerstörer der US-Marine seien im Persischen Golf im Einsatz, nachdem sie die Meerenge passiert hätten. Der Iran dementiert die Aussagen. Schon am Nachmittag war im iranischen Staatsfernsehen berichtet worden, die iranische Marine habe die Einfahrt von US-Zerstörern in die Meerenge verhindert. Die iranische Nachrichtenagentur Fars meldete gar, Irans Revolutionsgarden hätten ein US-Kriegsschiff mit 2 Raketen getroffen. Diese Meldung wiederum wird von US-Streitkräften verneint. Kein US-Schiff sei getroffen worden.
1: Die Neuordnung der Beziehungen zwischen den USA und Europa

0: mit 2 Raketen getroffen. Diese Meldung wiederum wird von US-Streitkräften verneint. Kein US-Schiff sei getroffen worden.
1: Die Neuordnung der Beziehungen zwischen den USA und Europa

Das zeige, dass der europäische Pfeiler der NATO gestärkt werden müsse, sagt EU-Außenbeauftragte Kaja Kallas. Und der britische Premier Keir Starmer befindet, dass Europas Allianzen schon einmal zuverlässig sind.

0: Das zeige, dass der europäische Pfeiler der NATO gestärkt werden müsse, sagt EU-Außenbeauftragte Kaja Kallas. Und der britische Premier Keir Starmer befindet, dass Europas Allianzen schon einmal zuverlässig sind.
1: Österreich hat im Vorjahr wieder etwas mehr klimaschädliche Treibhausgase produziert, laut dem Umweltbundesamt um 1% mehr als 2024. Verantwortlich dafür sei vor allem die Industrie. Außerdem ist im Vorjahr wieder mehr Strom in Gaskraftwerken erzeugt worden. Und ein Gasleck beim Matzleinsdorfer Platz in Wien sorgt derzeit für größere Einschränkungen im Verkehr. Der Gürtel ist in dem Bereich in beide Richtungen gesperrt, voraussichtlich bis in die Abendstunden. Auch die Wiener Linien und die Badener Bahn sind betroffen.
2: Und zum Abschluss sagt Ihnen jetzt noch Jörg Stieber, wie das Wetter wird.
3: Der Nachmittag geht im Großteil Österreichs recht sonnig, warm und windig.

gegen Venezia. So lautete in den vergangenen Tagen die Auseinandersetzung zwischen der abberufenen Dirigentin und Meloni-Vertrauten Beatrice Venezi und La Fenice. Wie geht es

von Vätern an Söhne weitergegeben. Das war zu viel, man ließ Venezi fallen. Aus ihrer Nähe zur Regierungschefin hatte sie nie ein Geheimnis gemacht, mehr geschadet, als genützt habe

Skript. Der 77-Jährige kam schnell zur Sache, es war nicht weniger als der Zustand unserer Welt, dem er den Abend widmen wollte. Unsere Gegenwart ist halt nicht nur tragisch, sondern

0: natürlich kein Anhänger des Sowjetkommunismus, sagt er. Der sei ja nur eine Unterart des Kapitalismus gewesen. Aber eines Kommunismus, der Solidarität und gesellschaftlichen Gerechtigkeit wäre ein Abend mit Slavoj Žižek.
1: Thank you very much for your patience. Danke.
2: Slavoj Žižek war das. Wolfgang Popp hat berichtet. Vom slowenischen Philosophen in einer österreichischen Großstadt kommen wir zu einem deutschen Künstler in einer spanischen Großstadt. Mit mehr als 100 Gemälden und Skulpturen zeitgenössischer Kunst ist die Hortensia Herrero Foundation die bedeutendste Privatsammlung in Valencia. Soeben wurde in dem restaurierten Innenstadtpalais eine Anselm-Kiefer-Ausstellung eröffnet, in der als Prunkstück eine der ganz großen Arbeiten des 81-jährigen Deutschen als Leihgabe zu sehen ist.

war von Anfang an der große Wunsch, dass dieses Bild hier ist. Es sieht natürlich toll aus, weil es ist, der Raum ist wie geschaffen für die Arbeit. Es ist besonders im Sinne von, es gibt natürlich in Spanien nicht unbedingt immer

der im Krieg in Kroatien kämpft.

kaputte Speaker von Kalk. Von der Liebe kommen wir jetzt zur Gewalt. Die spanisch-amerikanische Singer-Songwriterin

0: holt eine Tasche.
1: Dann zeichnet sie auf dem Rollstuhl Knöpfe und einen Joystick ein.
0: Okay, and then we have a joystick here.

Das war Digital Leben von und mit Irmi Wutscher und auch der Ö1 Nachmittag mit Wolfgang Ritschl. Am morgigen Tag der Inklusion beschäftigt sich übrigens Moment um 15 Uhr.

Unabhängig von den weiteren rechtlichen Schritten, meine Funktion als Clubobmann der Volkspartei im Parlament mit sofortiger Wirkung zurücklegen und meine volle Aufmerksamkeit meiner Tätigkeit

Verfahren festgestanden, dass der ÖVP-Bürgermeister-Vorstand im Finanzamt Braunau werden soll, also eine Aneinanderreihung von Zufällen, darum habe es sich nicht gehandelt, sagt die Richterin. Sie hat auch gesagt, dass das Urteil generell

0: nicht rechtskräftig. Sein Verteidiger hat Berufung und Nichtigkeit angemeldet.
1: Im Prozess ist Wöginger von Thomas Schmidt schwer belastet worden. Thomas Schmidt war ja Generalsekretär im Finanzministerium und er ist jetzt Grund.
0: Danke auch.
1: Für die Kanzlerpartei ÖVP sind die nicht rechtskräftige Verurteilung ihres Klubobmanns Wöginger und dessen Rückzug als Klubobmann bitter. Abgeordneter will Wöginger aber bleiben. ÖVP-Chef Bundeskanzler Stocker nennt das Urteil heute hart. Die Koalitionspartner SPÖ und NEOS werden den Rückzug als notwendig und die Grünen und die FPÖ sehen auch die ÖVP als Partei in der Verantwortung. Tanja Malle berichtet.
2: Die Parlamentsparteien äußern sich heute vorerst nur schriftlich zur Causa. ÖVP-Chef und Bundeskanzler Christian Stocker bezeichnet das Urteil als im Strafausmaß sehr hart. Er respektiere Wögingers Schritt, sich als

Mehrheitlichen stand nicht alleine Wöginger vor Gericht, sondern auch ein Teil des Systems ÖVP. Das Urteil über die ÖVP-Spitze werden die Wähler fällen, so Generalsekretär Schnedlitz. Und Grünen-Chefin Gewessler bezeichnet

0: Contest und andere Großveranstaltungen im Fokus, heißt es.
1: Die Lage am Arbeitsmarkt bleibt in Österreich angespannt. Im April waren mehr als 398.000 Menschen arbeitslos oder in Schulen.

Einfahrt von US-Zerstörern in die Meerenge verhindert. Die Nachrichtenagentur Fars meldete gar, Irans Revolutionsgarden hätten ein US-Kriegsschiff mit zwei Raketen getroffen. Eine Meldung

im Sommer vor. Für Juli und August wird die Durchfahrt mit dem Auto für Tagesgäste im Zentrum um die Staatsbrücke gesperrt. Gleichzeitig bieten sämtliche Park-and-Ride-Plätze der Stadt aber ein günstiges Tagesticket

Ostenschacher Prozess. Heute Nachmittag am Tag 14 des Prozesses ist Wöginger wegen Anstiftung zum Amtsmissbrauch zu 7 Monaten bedingter Haft und einer Geldstrafe von 43.200 Euro verurteilt.

Finanzsprecher war und das Budget groß verhandelt hat, ist der Kandidat des Wirtschaftsbundes. Ich persönlich glaube, dass die besseren Chancen haben, sich durchzusetzen. Georg Strasser ist der

0: reden konnte, der verbindlich war, der Handschlagsqualität hatte. Und was man auch nicht vergessen darf, Andreas Wöginger ist wirklich eins von den wenigen jahrelangen Urgesteinen. Ja. Der hat mit jeder Partei verhandelt schon, ja, und auch Koalitionen verhandelt. Das ist auch ein Erfahrungswert, der in der Politik immer seltener wird und schon auch sehr wichtig ist. Und ich glaube, das ist der Grund, warum alle vieles auch nachsehen und jetzt eben nicht so hinhauen. Also auch alle anderen Parteien hätten ja heute, und das hat aber eigentlich niemand getan, gut, die Reaktion der FPÖ habe ich mir jetzt noch nicht angeschaut, werden sie wahrscheinlich schon haben.
1: Wir kommen dann noch dazu. Ja. Aber haben Sie das Gefühl, Frage an Sie beide, dass das...
2: Einfach diesen Druck, dass man da sozusagen klar schief macht und ihn da rausnimmt. Die zwei Ebenen gibt's. Die zweite hat sich durchgesetzt und aus meiner Sicht zu Recht. Ich glaube, es war ein absolut richtiger Schritt, das zu machen, denn alles andere hätte die Situation, die ohnehin nicht angenehm ist für die ÖVP, weil eben sozusagen diese immer wiederkehrende, seit Jahren jetzt stetig da seiende Erzählung von wegen es sei die ÖVP da besonders korrupt, immer wieder bestätigt hat. Da hat man zumindest ein bisschen einen Wind rausgenommen und die Sache, wie es Kollege Hämmerle am Beginn gesagt hat, nicht noch schlimmer gemacht.
1: Das heißt, war dieser Schritt jetzt noch rechtzeitig oder ist der Schaden für

hat manchen ihrer Wählerinnen und Wähler und auch viele ihrer Funktionäre. Und ein Schuldspruch in einem Amtsmissbrauchsprozess, da kann einfach nicht zur Tagesordnung übergegangen werden. Politik ist hier recht, oder zumindest die beiden Seiten gemacht haben, in ihrem Herrschaftsbereich quasi diese Gefälligkeiten, diesen Dienstleistungsfaktor auch auszuüben und zu leben. Und das wurde von ihren Wählerinnen und Wählern jahrzehntelang auch eingefordert. So ehrlich muss man sein, das betrifft alle. Und jetzt sind neue Zeiten und die sind nicht erst seit gestern oder seit heute angebrochen. Und wer zu spät kommt, den bestraft mitunter das Leben. Wobei man auch dazu sagen muss, bei Gott, August Wöginger war nicht der Letzte, der das getan hat. Das passiert nach wie vor in dieser Republik relativ unbesehen und unkritisiert auf vielfältiger Ebene. Und wir sind am Anfang eines Veränderungsprozesses.

Das ist eine zweischneidige Geschichte, nicht? Natürlich ist der Schaden groß, aber auf der anderen Seite kann man sagen, wenn das Urteil hält, dann gibt es aber auch Konsequenzen, nicht? Stellen wir uns vor, es hätte heute einen Freispruch gegeben, was auch

der ÖVP, auch im Kurzumfeld zum Beispiel, die sagen, naja, auch mit einer Verurteilung, schaut einmal international, nicht von Trump bis Netanyahu, was auch immer, lässt sich es weiter regieren etc. Diese Einstellung gibt

0: und wie sich dann das einpendelt. Aber ich sage es noch einmal, ich habe es am Beginn schon erwähnt, Wöginger war in den vergangenen Monaten schon angeschlagen, einfach sehr stark involviert, logischerweise, nachvollziehbarerweise in seiner Hilfe bis zum Wehrdienst, von der Bundesstaatsanwaltschaft bis zur Reformpartnerschaft gibt, die auch bei funktionierender persönlicher Basis für alle Beteiligten eine große Herausforderung ist.
1: Aber glauben Sie, dass August Wöginger im Parlament bleiben wird? Also wird der Abgeordneter bleiben auf Dauer?
0: Ich kann jetzt nicht in ihn reinschauen. Ich könnte mir vorstellen, aber ich bleibe da bewusst im Konjunktiv. Ich weiß da nichts Näheres drüber, dass wenn er da möglicherweise einen Beruf, darf jetzt wieder einen Beruf ausüben, ein Jobangebot bekommt oder was auch immer, dass er dann vielleicht einen nächsten Schritt macht. Aber das ist jetzt Kaffeesud.
1: Das heißt, abschließende Frage,

0: Sie haben sich zu einem neuen Bündnis zusammengeschlossen, um Inklusion am Arbeitsmarkt selbstverständlich zu machen. Andreas Mittendorfer.
1: Ein Beispiel, das zeigt, dass Inklusion am Arbeitsmarkt funktioniert.

steht unter dem Motto United in Humanity, Connected by Music. Und auch heuer gibt es wieder die Aktion Be Blessed, die Kerzen- und Segensaktion zur Matura, die morgen beginnt an dem

0: So viel zu den Nachrichten. Am Mikrofon verabschiedet sich Felix Schneider-Sturm. Und jetzt haben wir noch die Wetteraussichten für Sie.
1: Der Tag geht in der Osthälfte Österreichs meist sonnig zu Ende, im Westen wechselnd bewölkt mit einzelnen

0: Space Race. Erste Menschen im Orbit und schon wenige Jahre später auf dem Mond.
1: It's one small step for man, one giant leap for mankind.

0: gleich viel geblieben.
1: 1000 Tonnen verglühender Weltraummüll pro Jahr.
0: 2024 hatten wir schon mehr als 1,5 Kilotonnen und 2025, wenn das so weitergeht wie bisher, dann

0: und Salzsäure vor, die von Vulkanausbrüchen stammen. Und mit ihnen wären auch andere Reaktionen denkbar.
1: Es wäre möglich, dass sich Salz

0: Messe an Wiedereintritten zu tun haben.
1: Schon jetzt ist die Freisetzung von Metallen in der oberen Atmosphäre messbar. 2023, nebeneinander liegen mehrere riesige Stahlzylinder, jeder so groß wie ein Reisebus. Es sind Windkanäle, alle verbunden mit einem Gewirr aus Rohren, Schläuchen und Kabeln. Normalerweise wird in einem Windkanal Luft durch eine Röhre geblasen, um die Aerodynamik von Autos oder Flugzeugen zu testen. Hier schaffen sie viel extremere Bedingungen. Aus der riesigen Stahlröhre wird für ein beinahe perfektes Vakuum die Luft abgesaugt. Ein 10-Millionstel des normalen Luftdrucks. Wie in einer Höhe von 100 Kilometern. Eine Flamme erzeugt die nötige Hitze,

0: gasförmiges, metallisches Plasma, eine wabernde Wolke, die bald das Spiel von Höhenwinden ist. Um sie mit dem Laser zu erwischen, musste die Wolke recht genau über das Institut ziehen. Sie sollen in Skandinavien und auch auf der Südhemisphäre aufgestellt werden. So könnte ein globales Messnetz für die Mesosphäre entstehen, sagt Gerd Baumgarten.
1: Die Einzelstudien werden uns ja als Gesellschaft langfristig nicht weiterhelfen, sondern wir müssen es schaffen, dass wir das monitoren können. Im Idealfall können wir dann nachher noch sagen, okay, der Satellitenhersteller hat die Verschmutzung gemacht. Dass man das wirklich einzelnen Quellen zuordnen kann. Erst dadurch hat ja die Umweltverschmutzung auf den Ozean aufgehört, dass man sagen konnte, das war das Schiff. Also da wollen wir hin.
0: Bis dieses System aufgebaut ist, fehlen den Wissenschaftlern Anhaltspunkte. Wie verhalten sich

0: start increasing the volume of satellites.
1: Wenn die Menge der Satelliten weiter zunimmt, kann selbst ein winziger Bruchteil der Masse eines Satelliten eine bedeutende Rolle spielen. Und wenn es sich um einen wirklich

Größen von Michel Portal bis Luis Clavis. Wir hören hinein, der erste Ausschnitt des Konzerts liegt bereit, die folgenden ca. 30 Minuten. Gestartet wird mit einem

Da war bereits ein

standen ja auch im Mittelpunkt ihres Auftritts in Leibniz. Zum Ausklang der heutigen Sendung hören wir noch in das jüngste Album des Duos hinein, No Da Hees. Mit Corks. Die Musiker tauschen hier nur...

0: Wer spielt hier? Wer singt hier? Wovon erzählen die beiden Nachtarbeiter denn schon wieder? Willkommen zu Hörbarer Kunst am Montagabend, sagt Philipp Scheiner. Astrid Littfass findet in ihren Träumen so manches, von dem sie einiges für berichtenswert hält. So sehr, dass sie ein Buch gefüllt hat mit dem Titel »Guten Morgen, ihr Gespenster, nur herein, die Tür ist offen«. Keine Interpunktion im Titel, Freiheit der Sprache macht lustig, auch wenn im Traum das eine oder andere schmerzt. Fanny Altenburger liest in dieser Sendung drei Gedichte, wenn man sie überhaupt Gedichte nennen möchte. Der kleine Band ist im Verlag Bradamante erschienen.
1: Das aktuelle

0: eine oder andere schmerzt. Fanny Altenburger liest in dieser Sendung drei Gedichte, wenn man sie überhaupt Gedichte nennen möchte. Der kleine Band ist im Verlag Bradamante erschienen.
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Auinger wurde 1956 in Linz geboren. Klangkunst im öffentlichen Raum ist seine Basis. Von hier aus lehrt, forscht, arbeitet er als Sonic Thinker, unter anderem

ruhig oder bewegt, ob er sich wiederholt, ob ein Rhythmus entsteht. Diese Fähigkeit haben wir. Wir nutzen sie ständig, wenn wir Musik hören.

Lyrik oder auch Gedichte. Das sind Texte, deren Zeilen nicht ausgeschrieben sind. Kurze Zeilen also mitunter, die sich dennoch wesentlich von Kurznachrichten wie

2026.

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von erstens und zweitens eine Zeichnung von Hans Arp. Rechts von dieser Zeichnung vertikal Hans Arp, Schnurruhr aus der Arp-Mappe, März 5, Doppelpunkt, Litos, Preis 30 M. Strich. Drittens. Sonntag, den 16. und 23. November 1924, Führung durch die Märzausstellung mit Vortrag von Kurt.

komme, da ich unbedingt etwas Geld brauche. Punkt. Können Sie mir da nicht behilflich sein? Fragezeichen. Ich dachte, 2M1.

ich. Und auch meine Augen denken ich. Und sehr langsam schwebe. Ich ziehe umher. Wo weiß ich nicht. Schwebe ohne Körper im Irgendwo. Ziehe ohne ihn. Treibe von Ewigkeit zu Ewigkeit. Ich bin nicht mehr. Nichts von mir ist geblieben. Ich bin nicht mehr als nichts. Dann auf einmal

untereinander steht, je nachdem, ob gewischt oder gescrollt wird, braucht es aufmerksame Zeitgenossinnen, die mir, dir und ihnen dann die Welt, das Bild, den Sound,

Kunst. Oberösterreich. Der Verein Kunst und Kultur Raab präsentiert derzeit eine Konzertreihe unter dem Schwerpunkt Women in Jazz. Bei der nächsten Ausgabe

0: sprechen von einer Amokfahrt. ORF-Korrespondent Andreas Jölli berichtet.
1: Nach einer langen Schrecksekunde scheint klar, es ist kein Terroranschlag, die Todesfahrt in der Leipziger Innenstadt. Die leitende Oberstaatsanwältin

0: aus Salzburg.
1: ÖBB-Mitarbeiter entdecken den Schadstoffaustritt beim Kesselwaggon. Nach Abstimmung mit dem Landeschemiker sperrt die Polizei alle Zufahrten rund um den Hauptbahnhof. Das Gelände wird geräumt. Es gilt Lebensmittel.

0: durch 3 Punkte und der LASK führt gegen Rapid 3:1.
1: Danke, Adi. Wir kommen noch zum Wetter.
2: Das Hoch über uns schwächt sich ein wenig ab und von Südwesten gelangt in den nächsten Tagen etwas feuchtes.

0: Es sind Sonne und sehr warm mit 22 bis knapp 30 Grad. Von Vorarlberg bis Kärnten überwiegend bewölkt mit etwas Regen und 15 bis 23 Grad. Besonders im Osten und Süden kräftig.
1: Ich bin schon oft geflogen mit dem Flugzeug. Wie zum Beispiel Türkei oder Disneyland Paris. Das ist der Stadt der Liebe. Einsteigen in Flugzeug ist oft sehr schwierig mit Rollstuhl. Ich selber habe auch einen Rollstuhl.
2: Mit dem Rollstuhl in die Luft. Christoph Dierenbacher und Sandra Knopp über barrierefreie Flugreisen.
1: Und das hören wir jetzt uns an.

0: Mit dem Rollstuhl in die Luft. Christoph Dierenbacher und Sandra Knopp über barrierefreie Flugreisen.
1: Und das hören wir jetzt uns an.
2: Ein Aisle-Chair ist ein sehr, sehr schmales Gerät mit kleinen Rädern, das so konzipiert worden ist, dass man zwischen den Flugzeugreihen durchgeschoben werden kann. Ich bin zwar eine kleine, zarte Person, aber auch für mich sind diese Stühle manchmal viel zu klein, sehr unsicher, und auch dort werde ich immer zusätzlich noch mit einem Schal oder mit einem Tuch, das ich mir selber mitnehme, angeschnallt, damit ich eben nicht umfallen oder rausfallen kann.
3: Hans-Gerhard Gieser beschäftigt sich beruflich mit der Benutzerfreundlichkeit von Flugzeugkabinen und Frachtraum. Der Diplom-Ingenieur arbeitet für den europäischen Flugzeughersteller Airbus in Hamburg.

0: Öffentlichkeit zu sich.
1: Die Toiletten sind so klein, es gibt keine Hebehilfen, es gibt kaum Platz, dass eine Begleitperson mich da hinein begleiten könnte, geschweige denn.
0: Zwei Gänge haben, sagt Hans-Gerhard Gieser von Airbus. Diese kommen auf Langstrecken zum Einsatz.
2: Im Moment ist ja das große Thema, das auch in den kleineren Flugzeugen einzuführen. Da gibt es in den USA vom Department of Transportation im Jahr 2024 neu erlassene Regulierung, dass auch in den sogenannten Single-Eye-Flugzeugen, also die nur einen Gang in der Mitte haben, die in der Vergangenheit auch nur kurze Strecken geflogen sind, auch eine Toilette da sein muss, in der ein assistierter Transfer, also mit zwei großen Personen, möglich ist. Und das eben in den kleineren Flugzeugen. Das wird die neue Generation der Toiletten auf diesen Flugzeugen werden. Da arbeiten wir gerade dran.

0: Was würde es für Jasna Puskaric bedeuten, im eigenen Rollstuhl zu fliegen?
1: Der Vorteil ist, dass ich nicht herumgehoben werden muss zwischen Rollstuhl, Aisle-Chair und Sitz. Der Vorteil ist

Rollstühle. In England zum Beispiel ist keine Mehrwertsteuer drauf. In Deutschland, Belgien und so weiter reduzierte Mehrwertsteuer. Das macht einen großen Unterschied. Aber wir sind absolut bestrebt, dass wir

0: Das ist Julia Häusler, Kulturvermittlerin im Kunsthistorischen Museum. Sie beschreibt gerade winterlicher Bilder des niederländischen Renaissance-Malers Pieter Bruegel des Älteren für Menschen mit Sehbehinderung.
1: Außerdem haben wir die Rückmeldung bekommen, dass wenn wir eine Führung besonders sprachlich ausgefeilt ausarbeiten, also mit blumigen Sprachen, vielen Adjektiven, dass Menschen, die nicht die Kunstwerke sehen können, eine Vorstellung bekommen durch die inneren Bilder, dass dann die Menschen zum Beispiel mit Trisomie 21 sagen, dass sie dem nicht folgen können. Wenn wir dann die Sprache anpassen und einfachere Sätze bilden, dann sagen wir darum, die Menschen, die nicht sehen, das ist ihnen zu wenig, da geht bei ihnen zu wenig auf.
0: Also wurden 4 verschiedene Angebote für unterschiedliche Zielgruppen entwickelt, die abwechselnd stattfinden. Tastführungen für Menschen mit Sehbehinderung, Führungen in Gebärdensprache,

was uns bewegt. Gestaltung Christoph Dirrenbacher, Sandra Knopp, Alexander Zeitelhofer und Katharina Reiner. Redaktion Ola Ebner und Monika Kalcitsch.

0: Service anbieten, nach dem die Leute suchen.
1: Laut Christian Trummer war dieser Vorteil so groß, dass Bitpanda in den ersten Jahren gar kein zusätzliches Marketing benötigte. Die Vorteile des Produkts haben sich praktisch verändert.

0: mehr Geld investiert, dass wir noch schneller wachsen. Ja, und ich glaube, das war auch wichtig und richtig. Aber die Kombination aus Marketing und Mund-zu-Mund-Propaganda hat dann uns am Ende erfolgreich gemacht.
1: Das Startup Refurbed wurde 2017

Startup dann zu einem Scale-up, weil dann geht es nicht mehr darum zu starten und auszuprobieren, sondern man hat ein Produkt, ein Businessmodell gefunden, wo man sich jetzt darauf fokussieren kann, das zu skalieren.

Eine Wortkreation aus European und Television mit Sitz in Genf. Als erste offizielle Eurovision-Sendung gilt die Übertragung des Narzissenfestes aus Montreux

Schließlich geht nur noch ein Song pro Land an den Start. Die Sänger und Sängerinnen treten überwiegend alleine auf. Nunzio Gallo wird von einem Gitarristen begleitet. Das Lied

aber nicht für ihr eigenes Land abstimmen. Dadurch beginnen sie, sich mit anderen Ländern, deren Beiträgen und Kulturen auseinanderzusetzen. Und genau das verleiht dem Wettbewerb neben seinem patriotischen Charakter

0: Vielleicht geschieht ein Wunder.
1: Es ist immer ambivalent, wie Österreich versucht hat, sich darzustellen. Und man setzt auf Österreich-Stereotype und andererseits auf Modernität.
2: Alle gespielt haben klassische Musikorchester, die Wiener Sängergraben, eine auf Symbole der Monarchie rekurrierende Österreich-Inszenierung, wieder ganz stark eine Rolle gespielt haben und es da eigentlich trotz dieser 48 Jahre dazwischen ganz viel Kontinuität gab in der Österreich-Repräsentation.
3: Merci.

Waffenruhe verkündet, die bereits am Mittwoch beginnen soll. Nach einem mutmaßlichen Ausbruch des Hantavirus auf einem Kreuzfahrtschiff sind 3 Passagiere gestorben. Hantaviren werden

tut. Einige Ausschnitte dieser Gespräche werden Sie in dieser Zeittonsendung hören, ebenso Musik, die sich rund um die Malerei oder Baselitz dreht. Zum Auftakt Morton

kleinen Elementen zusammenbaute, so kreierte Feldman dieses Stück aus vier Tönen und Stille. Zeitton wirft heute zeitgenössische Perspektiven auf bildende Kunst

0: Live-Segersdam und das Königliche Philharmonische Orchester Stockholm interpretierten den zweiten Satz aus der Sinfonie Nummer 1 von Alfred Schnittke. Karl Axel Dominik, Klavier.
1: Markus sang beim Malen Verdi und irgendwann sang er Puccini. Und ich dachte, Markus, das kann nicht sein, das muss noch etwas anderes sein. Und dann habe ich mich eben, wie auch mit der Bildermalerei, abgewandt davon und bin auf Entdeckungsreise gegangen. Und ich muss sagen, mein großes Glück war, dass ich eine zeitgenössische Musik entdeckt habe.
0: Und es ist kein Geheimnis, die hört Georg Baselitz gerne zwischendurch beim Nickerchen. Da wirkt die Inspiration subliminal, so der Künstler in diesem Wien-Modern-Gespräch weiter. Beim Arbeiten, also beim Kunst

0: passenden Musikstücken zu diesem Thema, andererseits mit zeitgenössischen Perspektiven von Georg Baselitz.
1: In Memoriam Georg Baselitz. Sie hören die Wiederholung einer Zeittonsendung vom

Ja, wir haben ja, es gibt ja bei uns auch wirklich tolle Künstler. Ich weiß nicht, ob der so sehr bekannt ist. Ein Franzose, der heißt Dubuffet. Und der hat sehr kritische Texte geschrieben, aber was er gemacht hat, und das kann man auf

Du Buffet zwischen Dezember 1960 und März 1961 in Paris aufgenommen. Generell, Musik und Malerei treffen in der Kunstgeschichte immer wieder aufeinander.

Und wie bei Schönbergs Musik bzw. seiner Kammersymphonie stehen auch vor Baselitz Bildern die BetrachterInnen gerne etwas ratlos. Das vor den Kopf

zweiten Instanz aus, werde aber dennoch unabhängig von den weiteren rechtlichen Schritten meine Funktion als Clubobmann der Volkspartei im Parlament mit sofortiger Wirkung zurücklegen.

0: nicht eingegriffen werden kann.
1: Mit der innovativen Verschlüsselungstechnologie sollen jegliche Manipulationsversuche verhindert werden. Das Pilotprojekt dauert 3 Monate, danach soll über weitere Schritte nachgedacht werden.
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0: wartet Jan Surmand. Der gebürtige Wiesbadener hat am Polonikum der Universität Mainz die polnische Sprache gelernt. Er ist vor 17 Jahren nach Krakau gekommen und geblieben.
1: Ja, also ich lebe gerne hier, ja. Wenn es ums Gastronomische geht, ich esse auch gern, ich koche nicht nur gern. Nach Krakau oder nach Polen kommt man nicht zum Abnehmen. Das Problem für mich, ich lebe eben hier dann.
0: Der Hauptplatz mit den historischen Tuchhallen ist an diesem Augusttag von zahlreichen Verkaufsständen übersät. Überall werden polnische Spezialitäten angeboten. Ringsum Tische und Stühle.

Buchhallen ist an diesem Augusttag von zahlreichen Verkaufsständen übersät. Überall werden polnische Spezialitäten angeboten. Ringsum Tische und Stühle.

0: Sesam.
1: Ob Vajanki finden reißenden Absatz als Streetfood. Bis zu 150.000 der begehrten Kringel werden an einem Tag gebacken.

0: habe ich auf meinem Rennrad quer und krumm durch Polen gefahren.
1: So, das ist eine Information für Felicia. Okay. So, wait.

rührt vom jährlichen Waschen der Balken kurz vor Ostern her. Hier biegt die Route ab auf einen neu angelegten Streckenabschnitt. Das asphaltierte Band entlang einer alten Eisenbahntrasse führt

entwickelte sich rasch zu einem Treffpunkt für Wassersportler. Radwege begleiten im Norden und Süden das Ufer. Die südliche Route ist einigermaßen hügelig.

Um 16.30 Uhr ist die Besichtigung beendet. Kartoffelpuffer, Pierogi und Bier sind die Belohnung am Ende eines ereignisreichen Tages. Abends im Hotel genießt man von der Terrasse aus

0: eins, zwei oder drei aneinander binden, je nachdem, wie viele Leute man transportieren will.
1: In einer Rotunde befindet sich eine kleine Dokumentation des Nationalparks, ihre Abschnitte. In einer Flussbiegung erscheint auf slowakischer Seite das Rote Kloster.
2: Das Kloster liegt hinter großen alten Bäumen am Fluss und es befindet sich auf dem Jakobsweg. Jede Menge Besucher. Draußen viel Verkehr. Im Innenhof, der mit großen Flusssteinen gepflastert ist, steht das Wasser. In der Nacht hat es geregnet.
1: Ein Zwischenstopp im Schatten hoher Bäume am Fluss.
2: Oh je, wir haben eine Panne. Michaels Rad

Reifen wechselt, warten die Radfahrer in einem Café. Die Frau des freundlichen Radverleihers

0: also historische Bücher geschrieben und außerdem auch die Bücher für die Kinder.
1: Entlang der Straße stehen viele historische Villen aus dem 19. Jahrhundert.

0: ich auch kommen und ganz langsam mit meinem Fotoapparat hier und da noch was fotografieren und dann schauen wir mal.
1: Mit einem Auto geht es zu einem 25 Kilometer entfernten Ausgangspunkt,

bis vor 4 oder 5 Jahren dort endete der Asphalt. Und das war ein sehr holpriger 2-3 Kilometer Abschnitt bis zum nächsten Dorf. Und diesen Abschnitt hatte man in 2020, also

0: einen Nachfolger nominiert, Tanja Malle.
1: Bereits gestern Abend in der Sitzung des ÖVP-Bundesparteipräsidiums hat Parteichef Christian Stocker klargemacht, wer sein Favorit ist. Um die Nachfolge.
2: Die Plattform muss sich am Landesgericht Klagenfurt verantworten, weil ein Sachverständiger festgestellt hat, dass die motorisierte Ausflugsplattform ein Boot sei und der 60-jährige Unternehmer dafür keine Lizenz besessen hat. Also war er mit der Plattform schifffahrtsrechtlich auch illegal unterwegs. Außerdem hat es keine Sicherheitsvorkehrungen wie Schwimmwesten, Railings oder Beleuchtungen für die 5 Gäste am Boot gegeben und die Gäste wurden auch sicherheitstechnisch nicht unterwiesen. Bei einer Verurteilung drohen dem Beschuldigten bis zu 3 Jahre Haft.
0: Russland hat im Krieg gegen die Ukraine eine 2-tägige Waffenruhe am 8. und am 9. Mai angeordnet. Da gedenkt Russland des Sieges gegen Nazi-Deutschland im Zweiten Weltkrieg.